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1: Major football fireworks hit the headlines. Lionel Messi just cemented history, becoming the sole record holder for World Cup goals with a stunning late winner. But reality has detours. Travelers heading between Borgholzhausen and Harderbird must know the A33 route is currently unsafe in both directions due to significant road damage. Conditions outside are lovely right now, topping out around 21 degrees Celsius, providing a nice reprieve from any regional chaos. We dive into the sound now with One in a Million by Leonie